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1: Momentan gibt es noch keine Meldungen im Grossraum Zürich, im Zürich-Oberland und rund um den Zürichsee. Habt ihr etwas gesehen, dann meldet es uns auf der Gratis-Verkehrshotline 0800 und 3x60. Allen unterwegs eine gute Fahrt. Es wird 5 vor 5.
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1: Am Morgen ist es bewölkt und regnerisch, dann gibt es Aufhellungen. Aktuell messen wir in der Stadt Zürich und zu Nevels 18 Grad, im zürcherischen Gossau sind es 16 Grad. Morgen ist es dann trotz Wolken ziemlich sonnig.
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2: Hier bei Radio Zürichsee gibt es jetzt gerade den perfekten Song, um am Morgen mit viel Energie und Freude in den Tag hinein zu starten. Jetzt Liquido und den Schwung, den nehmen wir dann gerade mit und lasst uns von der Depeche Mode weiterhin mitnehmen. Guten Morgen miteinander.
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Guten Morgen, ihr hört Radio Zürichsee. Wir liefern Abwechslung zum Aufstehen. Perfekt für euren Frühsport. Da gibt es etwas Funkigs von Prince oder auch etwas Rockigs von der Aerosmith. Und jetzt gerade wunderbarer Pop aus den 2000er von Maroon 5.

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1: Momentan gibt es keine Meldungen im Grossraum Zürich, im Zürich-Oberland und rund um den Zürichsee. Habt ihr etwas gesehen, dann meldet es uns auf der Gratis-Verkehrshotline 0800 und 3x60. Allen unterwegs eine gute Fahrt. Das ist 5:30.
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1: Mit dem Dani Kleinbühl. Guten Morgen. Die SVP fordert einen starken Autobahnausbau und unterstützt auch den Ausbau vom öffentlichen Verkehr. Strassen- und Bahnprojekte sollen bei Volksabstimmungen verknüpft werden. Der SVP-Nationalrat Benjamin Gietzendianer kritisiert im Blick das Strassenentwicklungsprogramm vom eigenen Verkehrsminister Albert Rösti als mutlos. Die Reparaturkosten von Parkschäden sind laut dem Vergleichsdienst Comparis innerhalb von 2 Jahren um bis zu 50% gestiegen. Ein Parkschaden betreffe heute oft auch Elektronik, Sensoren oder Assistenzsysteme. Das erkläre aber den massiven Preisanstieg nicht, schreibt Comparis. Der US-Finanzminister Scott Bessent hat Sanktionen vorgestellt zur kompletten Isolierung vom Iran von der Weltwirtschaft. Jede Einnahmequelle von der iranischen Revolutionsgarde soll unterbunden werden. Unter den sanktionierten Firmen ist auch die Genfer Rohstoff- und Energiehändlerin Wellbred Trading, Entschuldigung, wo von den USA einem iranischen Ölhändler zugeordnet wird.
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1: Am Morgen ist es bewölkt und regnerisch, dann gibt es Aufhellungen. Aktuell messen wir in der Stadt Zürich 18 Grad, das Altendorf 17 Grad und das Bülach sind 16 Grad. Morgen ist es trotz Wolken ziemlich sonnig. 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

Jeden Morgen interessiert eure Meinung hier bei Radio Zürichsee. Guten Morgen miteinander. Die Frage heute, ist es okay, jetzt schon Herbstdekoration aufzuhängen? Gerade letzte gesehen in einem Laden, die haben schon wieder die braunen Blätter im Schaufenster drin. Oder dürfen wir jetzt wirklich den Sommer noch geniessen, bis er dann wirklich fertig ist? Also die letzten Tage, ohne dass schon der Herbst Einzug haltet. Wie seht ihr so eure Meinung? Jederzeit direkt ins Studio 079 255 7171.

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1: Der Blick auf die Strasse an diesem Dienstagmorgen. Es hat verbreitet Regen, darum kann es alles ein bisschen langsamer gehen. Aktuell haben wir aber erst eine Meldung aus dem Grossraum Zürich, A1 Bern Richtung St. Gallen, ab Dietikon bis zum Gubrisch-Tunnel. Da stocken es, durch das dann natürlich auch auf dem Westring. Allen unterwegs ganz gute und sichere Fahrt an euer Ziel. 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
2: Mit dem Dani Kleebühl. Guten Morgen. Die SVP fordert einen massiven Ausbau vom Autobahnnetz. Gleichzeitig will sie den Ausbau vom öffentlichen Verkehr vorantreiben. Strassen- und Bahnprojekte sollen bei Volksabstimmungen verknüpft werden, schreibt die SVP in einem Positionspapier. Der SVP-Nationalrat Benjamin Gietzendaner kritisiert im Blick den eigenen Verkehrsminister Albert Rösti. Dem sein Strassenentwicklungsprogramm 27 bis 31 sei enttäuschend und mutlos. Das hätte wohl damit zu tun, dass das Volk das letzte Ausbauprojekt abgelehnt hat. Parkschäden werden in der Schweiz immer teurer. Laut einer Analyse vom Vergleichsdienst Comparis sind die Kosten bei Reparaturen an der Hintertür am meisten gestiegen. Die sind letztes Jahr um die Hälfte teurer gewesen als zwei Jahre vorher. Ein Parkschaden betreffe heute oft auch Elektronik, Sensoren oder Assistenzsysteme. Das erkläre aber den massiven Preisanstieg nicht, schreibt Comparis. Wenn es statt einer Reparatur einen Ersatz von einem beschädigten Teil gibt, steigen die Kosten weniger stark. Die USA wollen den Iran komplett von der Weltwirtschaft isolieren. Die neuen Sanktionen haben laut Finanzminister Scott Bessent das Ziel, jede Einnahmequelle von der iranischen Revolutionsgarde zu unterbinden. Der US-Finanzminister hat aber keine konkreten Massnahmen gegen Länder genannt, die Handelspartner vom Iran sind. Parallel dazu hat die US-Regierung Sanktionen auch gegen einzelne Firmen, Personen und Schiffe angekündigt, die den Iran bei den Öleinnahmen unterstützen. Unter den sanktionierten Firmen ist auch die Genfer Rohstoff- und Energiehändlerin Wellbred Trading, die von den USA amerikanischen Ölhändlern zugeordnet wird. Und noch diese Woche wäre die Sanktionierung von einem Finanzinstitut bekannt gegeben, wo Geldwäscherei für den Iran betreibe.
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2: Am Morgen ist es bewölkt und regnerisch, dann gibt es Aufhellungen. Aktuell messen wir in der Stadt Zürich 18 Grad, die Küsnacht und das Schindeleggi sind es 16 Grad. Morgen ist es trotz Wolken ziemlich sonnig.
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1: Müssen wir uns jetzt schon Sorgen über den Herbst machen? Das klären wir gerade um 6 ab 6 hier auf Radio Zürichsee. Zuerst gibt es gemütliche Musik aus den 90er Jahren von Meredith Brooks und etwas zum Mitsingen an diesem Dienstagmorgen aus den 80er von Eddie Grant. Schönen guten Morgen.
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0: Das ist Radio Zürichsee. In 5 Tagen geht es los im kalendarischen Herbst. Eine von den Herbsttraditionen, die bei uns zuhause immer mehr zelebriert wird, das ist Halloween. So ein bisschen Haus dekorieren und natürlich auch Kürbis schnitzen. Die schockierende Nachricht, die ich letztens aber gehört habe, sagt, dass das mit dem Kürbis schnitzen ins Wasser fallen könnte. Weil Kürbis viel zu früh reif sägen. Halloween ist schon im September. Nadine Glor vom Juckerhof, die hat Entwarnung gegeben.
1: Wir haben jetzt ein bisschen Schiss gehabt, wenn es so weitergegangen wäre mit dem Wetter, die Hitze und der Trockenheit, dann wäre es wirklich langsam ein bisschen kritisch geworden. Zum Glück ist ja mal ein bisschen Regen gekommen und ist nicht ganz so heiß. Wegen dem hoffen wir jetzt eigentlich, dass wir die Kürbis schon noch ein bisschen länger auf dem Feld werden können reifen lassen.
0: Das freut mich und natürlich auch meinen Schatz, euch vielleicht auch. Und der 80er-Hit, der begleitet euch

In den gefühlten Herbsttag hinein. Ich verspreche euch aber, es gibt einen Spätsommertag. Die Sonne, die kommt noch früh führen und wärmt uns ein bisschen auf. Wunderschönen guten Morgen wünsche ich. 7 Minuten nach der 6 haben wir es jetzt.

0: Welcher Star versteckt sich hinter der heutigen Geschichte? Wunderschönen guten Morgen, da ist Radio Zürichsee. 14 Minuten nach der 6. Mitraten ist angesagt.
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2: Stellt euch Folgendes vor. Ein sonniger Tag in Stockholm, irgendwann in den 90er Jahren. Das Leben läuft normal. Freunde treffen, um ein Fußball zu spielen. Aber an diesem Tag spürt ein Musiker, dass er in seiner Einzimmerwohnung bleiben soll. Vielleicht eine Eingabe. Vielleicht mag er aber einfach nicht rumrennen. Er nimmt die Gitarre in die Hand, statt zu shooten, zupft er an der Seite. Statt mit dem Böllen zu spielen, spielt er einen Song. Der Mann, der statt Goal einen Welthit geschossen hat, ist der Eagle Eye Cherry.

0: Ihr habt Radio Zürichsee eingeschaltet. An diesem Dienstagmorgen in den Startlöchern für euch. Wunderbare Nummer von den Patch Up Boys gibt es gerade direkt nach den News.
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0: Morgenverkehr im grossen Raum Zürich, da stockt und staut auf der bekannten Strecke vor dem Gubristunnel Richtung St. Gallen, rund ums Brütiseller Kreuz durch den Hartwald auf dem Weg in die Stadt hinein, aber auf der A4 Schaffhausen Richtung Winterthur. Allen unterwegs kommen gut und sicher an euer Ziel.
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2: Mit dem Dani Kleebühl, guten Morgen. Die SVP fordert einen starken Autobahnausbau und unterstützt auch den Ausbau vom öffentlichen Verkehr. Strassen- und Bahnprojekte sollen bei Volksabstimmungen verknüpft werden. Der SVP-Nationalrat Benjamin Gietzendanner kritisiert im Blick das Strassenentwicklungsprogramm vom eigenen Verkehrsminister Albert Rösti als mutlos. Die Reparaturkosten von Parkschäden sind laut dem Vergleichsdienst Comparis innerhalb von 2 Jahren um bis zu 50% gestiegen. Ein Parkschaden betreffe heute oft auch Elektronik, Sensoren oder Assistenzsysteme. Das erkläre aber den massiven Preisanstieg nicht, schreibt Comparis. Der US-Finanzminister Scott Bessent hat Sanktionen vorgestellt zur kompletten Isolierung vom Iran von der Weltwirtschaft. Jede Einnahmequelle von der iranischen Revolutionsgarde soll unterbunden werden. Unter sanktionierten Firmen ist auch die Genfer Rohstoff- und Energiehändlerin Wellbred Trading, die von den USA einem iranischen Ölhändler zugeordnet wird.
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2: Am Morgen ist es bewölkt und regnerisch, dann gibt es Aufhellungen, es ist aber auch am Nachmittag noch ein bisschen Regen möglich. Aktuell messen wir in der Stadt Zürich 18 Grad, zu Wädischwil und zu Henkert sind es 16 Grad. Morgen ist es trotz Wolken ziemlich sonnig und schwül warm. 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
0: Vielleicht sind ihr ja schon unterwegs Richtung Büro oder Baustelle oder vielleicht noch irgendwo zwischen Badzimmer und Morgenkaffee. Wir haben den perfekten Sound zum Wachwerden und für das geht es zu den Patch Up Boys mit ihrem Always on my mind, ein bisschen 80er Sound. Aber auch Lisa Stansfield ist in den Startlöchern, um euch wach zu machen. Schönen guten Morgen.
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Am Flughafen zu Zürich, da freut man sich auf den Schichtwechsel, der jetzt dann ansteht. Andere darüber, dass sie heute auf dem Weg zum Arbeiten, weil der Lohn gekommen ist, sich endlich mal wieder den superfeinen, aber nicht so günstigen Kaffee können gönnen. Und da bei Radio Zürichsee haben wir den Sound, der gemütlich in den verregneten Dienstagmorgen reinbringt. Jetzt ist es 6 Minuten nach 6:30. Wunderschönen guten Morgen.

0: wunderbare Musik von der Donna Summer, um mit der Dienstag rein tanzen, gibt es jetzt dann gerade zuerst. Hat aber der Keller noch etwas zu erledigen.
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2: Sie kommen raus, aber Sie hören mich nicht an.
3: Wie?
2: Sie müssen das Gerät dann vorbeibringen in unserem Mediamarkt.
3: Ja nein, ich habe es nicht vom Mediamarkt, ich habe es vom Interdiscount.
2: Es ist vom Interdiscount?
3: Hey ja!
2: Ja, dann könnt ihr es gerne vorbeibringen. Ich wünsche Ihnen einen schönen Tag.
3: Ja, aber dann muss ich es ja im Radio vorbeibringen.
4: Herzlich willkommen beim Telefon.
2: Das ist geil gewesen.
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0: Ihr habt Radio Zürich eingeschaltet. An diesem Dienstagmorgen nach den News habe ich 80er Sound für euch, wo ihr vielleicht auf dem Weg zur Arbeit oder jetzt noch am Morgentisch mitnimmt auf eine kleine Reise.
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0: Verkehrsübersicht vom 5 vor 7. Es stockt und schnellt im Grossraum Zürich auf allen Strecken, wo wir am Morgen mit mehr Verkehr rechnen. Zusätzlich haben wir Stau, das wegen einem Unfall auf der A1 St. Gallen Richtung Bern. Vor dem Gubristunnel kann es dort anfangen stocken. Dann auch in der Region Zürich-Oberland haben den stockenden Verkehr beim Autobahnende in Zivil. Allen unterwegs ganz gute und sichere Fahrt. 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
4: Mit dem Dani Kleebühl. Guten Morgen. Die SVP fordert einen massiven Ausbau vom Autobahnnetz. Gleichzeitig will sie den Ausbau vom öffentlichen Verkehr vorantreiben. Strassen- und Bahnprojekte sollen bei Volksabstimmungen verknüpft werden, schreibt die SVP in einem Positionspapier. Der SVP-Nationalrat Benjamin Gietzendaner kritisiert im Blick den eigenen Verkehrsminister Albert Rösti. Dem sein Strassenentwicklungsprogramm 27 bis 31 sei enttäuschend und mutlos. Das habe wohl damit zu tun, dass das Volk das letzte Ausbauprojekt abgelehnt hat. Parkschäden werden in der Schweiz immer teurer. Laut einer Analyse vom Vergleichsdienst Comparis sind die Kosten bei Reparaturen an der Hintertür am meisten gestiegen. Die sind letztes Jahr um die Hälfte teurer gewesen als zwei Jahre vorher. Ein Parkschaden betreffe heute oft auch Elektronik, Sensoren oder Assistenzsysteme. Das erkläre aber den massiven Preisanstieg nicht, schreibt Comparis. Wenn es statt einer Reparatur einen Ersatz von einem beschädigten Teil gibt, steigen die Kosten weniger stark. Die USA wollen den Iran komplett von der Weltwirtschaft isolieren. Die neuen Sanktionen haben laut Finanzminister Scott Bessent das Ziel, jede Einnahmequelle von der iranischen Revolutionsgarde zu unterbinden. Der US-Finanzminister hat aber keine konkreten Massnahmen gegen Länder genannt, die Handelspartner von Iran sind. Parallel dazu hat die US-Regierung Sanktionen auch gegen einzelne Firmen, Personen und Schiffe angekündigt, die den Iran bei den Öleinnahmen unterstützen. Unter den sanktionierten Firmen ist auch die Genfer Rohstoff- und Energiehändlerin Wellbred Trading, die von den USA einem iranischen Ölhändler zugeordnet wird. Und noch diese Woche wird die Sanktionierung von einem Finanzinstitut bekannt geben, das Geldwäscherei für den Iran betreibe.
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4: Am Morgen ist es bewölkt und regnerisch. Dann gibt es Aufhellungen, es ist aber auch am Nachmittag noch ein bisschen Regen möglich. Aktuell messen wir in der Stadt Zürich 18 Grad, auf dem Bachtel 13 Grad und in Birmensdorf sind es 16 Grad. Morgen ist es trotz Wolken ziemlich sonnig und schwül warm.
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0: Wir haben versucht, euren Herbst jetzt schon zu retten, wie das genau vonstatten gegangen ist und wie gut dass der Vorschlag angekommen ist. Das gehört ihr am 8 ab 7. Zuerst nehme ich euch mit viel Energie und Steve Winwood im 80er-Klassiker Higher Love. Vorher gehen wir auf eine kleine Reise. Lasst uns entführen mit einem Kaffee in der Hand oder einem Tee von Desireless. Guten Morgen!
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0: Sind ihr Team Herbst oder doch Team Sommer? Also, persönlich finde ich ja wirklich, jede Jahreszeit hat ihren Reiz. Am Herbst liebe ich, dass wir Halloween feiern können, so mit Haus dekorieren und Kürbis schnitzen. Das könnte das Jahr aber ins Wasser fallen, weil es so ein guter Sommer war und jetzt schon alles parat wäre. Also, Kürbis schnitzen schon im September. Geht doch nicht. Darum habe ich mal bei der Juckerfarm angerufen und gesagt, hey, sollten wir schon mal ein paar Kürbis eingefrieren? So, dass sie parat sind.
1: Man kann nicht den ganzen Halloween-Kürbis eingefrieren und dann einfach wieder enttauen und sozusagen wieder verkaufen. Das geht nicht.
0: Hat Nadine Glor vom Jucker, von der Juckerfarm gesagt. Sie hat dann aber auch ein bisschen Entwarnung gegeben. So dank dem Wetterwechsel. Kommt es dann schon gut? Bin ich also froh. Gut ist auch, was jetzt kommt, da bei Radio Zürichsee. Musik zum nochmal durchschnaufen. Bevor die Kinder wieder Vollgas geben oder die Kunden vor dem Laden stehen, wir haben Whitney Houston für einfach ein bisschen Gemütlichkeit. 9 Minuten nach der 7 ist es jetzt. Gut.

0: 16 Minuten nach der 7. Wunderschönen guten Morgen, ihr habt Radio Zürichsee eingeschaltet. Es ist wieder Zeit für etwas, das uns mitnimmt durch den Tag. Eine kleine Weisheit in Form von einer Songzeile.
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0: Mit ihrer Version von «Sweet Home Chicago» haben die Blues Brothers Anfang der 80er Jahre einen der bekanntesten Blues-Klassiker einem breiten Publikum zugänglich gemacht. Der Song steht bis heute für Aufbruch, Hoffnung und Sehnsucht nach einem besseren Ort. Baby, möchtest du nicht mitkommen? Die Weisheit hinter diesen Zielen. Das Leben bietet immer wieder die Chancen für einen Neuanfang. Manchmal lange es, wenn man bereit ist, einen ersten Schritt zu machen und offen für einen neuen Weg. Grosse Veränderungen fangen meistens mit einer einfachen Entscheidung.

0: Einen wunderschönen guten Morgen, ihr hört Radio Zürichsee. Für euch parat ein bisschen italienisches Flair von der Gianna Nannini. Lasst die Sonne scheinen, während wir noch auf die Sonne warten. Das geht nach den News.
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0: Viel los auf den Strassen im grossen Raum Zürich. Da stockt und staut auf den bekannten Strecken, aber auch in der Region Zürich-Oberland und Obersee braucht ihr Geduld beim Autobahnende Hiwil, Autobahnende Uster und über den Seedamine Richtung Rapperswil. Allen unterwegs ganz gute und sichere Fahrt an euer Ziel. Es ist jetzt 7:30.
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3: Mit dem Dani Kleibühl. Guten Morgen. Die SVP fordert einen starken Autobahnausbau und unterstützt auch den Ausbau vom öffentlichen Verkehr. Strassen- und Bahnprojekte sollen bei Volksabstimmungen verknüpft werden. Der SVP-Nationalrat Benjamin Gietzendanner kritisiert im Blick das Strassenentwicklungsprogramm vom eigenen Verkehrsminister Albert Rösti als mutlos. Die Reparaturkosten von Parkschäden sind laut dem Vergleichsdienst Comparis innerhalb von 2 Jahren um bis zu 50% gestiegen. Ein Parkschaden betreffe heute oft auch Elektronik, Sensoren oder Assistenzsysteme. Das erkläre aber den massiven Preisanstieg nicht, schreibt Comparis. Der US-Finanzminister Scott Bessent hat Sanktionen vorgestellt zur kompletten Isolierung vom Iran von der Weltwirtschaft. Jede Einnahmequelle von der iranischen Revolutionsgarde soll unterbunden werden. Unter den sanktionierten Firmen ist auch die Genfer Rohstoff- und Energiehändlerin Wellbred Trading, die von den USA einem iranischen Ölhändler zugeordnet wird.
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3: Am Morgen ist es bewölkt und regnerisch, dann gibt es Aufhellungen. Es ist aber auch am Nachmittag noch ein bisschen Regen möglich. Aktuell messen wir in der Stadt Zürich 17 Grad, in Lachen 16 Grad und in Opfiken sind es 15 Grad. Morgen ist es trotz Wolken ziemlich sonnig und schwül warm. Das aktuelle Wetter und die genaue Prognose für euren Standort findet ihr jederzeit in der Radio Zürichsee App.
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0: Vielleicht sind wir gerade das Nini-Böckli am Parat machen oder gönnt euch noch einen Kaffee, bevor es dann so richtig, richtig losgeht. Wir haben den perfekten Sound zum Geniessen parat gemacht mit der Gianna Nannini und ihrem Bello Impossibile und auch ein bisschen 90er Sound von den Bee Gees. Es gibt gerade zum Wachwerden. Schönen guten Morgen.
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Wo ihr nicht ohne Regenschirm und Pullover aus dem Haus solltet gehen. Oder dann halt auf den Bahnhof einfach ein bisschen rennen, um nicht allzu nass zu werden. Damit ihr genug Energie habt für das, was der Dienstag noch alles bringt, gibt es jetzt 80er Filmmusik von Kenny Loggins. Es ist jetzt 5:30. Schön, dass ihr mit Radio Zürichsee unterwegs. Guten Morgen miteinander.

0: Ihr habt Radio Zürich eingeschaltet. Das ist euer Dienstagmorgen, 17 Minuten vor der 8. Und jetzt dann geht wunderbare Mitsingmusik von der Pat Benatar. Zuerst hat der Keller da noch etwas zu klären.
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3: Fernsehen schauen? 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
2: ein Telefon. 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Ja. 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
3: Können Sie es mir vorbeibringen?
2: Sie müssen es vorbeibringen, weil das Gerät ist ja bei Ihnen ja, daheim.
3: Ich bin einfach um zwei kurz weg.
2: Ganz ehrlich, Sie machen mein Leben zur Hölle. Ich tue Sie schnell weiter verbinden, am Moment.
3: Nein, das muss man nicht anbinden, das ist...
2: Ich weiß schon, was Sie meinen, aber Sie sind in der Fernsehabteilung gelandet, mit dem Telefon jetzt.
3: Nicht im Fernsehen.
2: Nicht der Fernseher, Sie sind in der Fernsehabteilung.
3: Ja, aber ich will doch nicht im Fernsehen haben, Sie kommen Sie nicht raus.
2: Sie, ich komme raus, aber Sie hören mich nicht da.
3: Wie?
2: Sie müssen das Gerät dann vorbeibringen in unserem Mediamarkt.
3: Ja nein, ich habe es nicht vom Mediamarkt, ich habe es vom Interdiscount.
2: Sie sind vom Interdiscount?
3: Hey ja!
2: Ja, dann könnt ihr es denen vorbeibringen. Ich wünsche Ihnen einen schönen Tag.
3: Ja, aber dann muss ich es ja im Radio vorbeibringen.
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2: Scheiße. Das wird geil gewesen.
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0: Wir haben die Musik parat, die Freude macht vom Seal. Gibt's gerade direkt nach einem kleinen News-Update.
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0: Es braucht Geduld, wenn ihr auf den Strassen unterwegs sind. Es stockt und staut so ziemlich auf allen Strecken im grossen Raum Zürich, wo ihr am Morgen mit mehr Verkehr rechnen müsst. Auch in der Region Zürich-Oberland und Obersee haben wir auf den üblichen Verdächtigen stockenden Verkehr. Das heisst Autobahnende Uster, Autobahnende Hiwil, aber auch über den Seedamine Richtung Rapperswil. Allen unterwegs ganz gute und sichere Fahrt an euer Ziel. Alle Verkehrsmeldungen jederzeit auch im Detail auf radiozürichsee.ch oder in der Radio Zürichsee App verfügbar. Jetzt ist es 5 vor 8.
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7: Mit dem Dani Kleibühl. Guten Morgen. Die SVP fordert einen massiven Ausbau vom Autobahnnetz. Gleichzeitig will sie den Ausbau vom öffentlichen Verkehr vorantreiben. Strassen- und Bahnprojekte sollen bei Volksabstimmungen verknüpft werden, schreibt die SVP in einem Positionspapier. Der SVP-Nationalrat Benjamin Gietzendaner kritisiert im Blick den eigenen Verkehrsminister Albert Rösti. Dem sein Strassenentwicklungsprogramm 27 bis 31 sei enttäuschend und mutlos. Das hätte wohl damit zu tun, dass das Volk das letzte Ausbauprojekt abgelehnt hat. Parkschäden werden in der Schweiz immer teurer. Laut einer Analyse vom Vergleichsdienst Comparis sind die Kosten bei Reparaturen an der Hintertür am meisten gestiegen. Die sind letztes Jahr um die Hälfte teurer gewesen als 2 Jahre vorher. Ein Parkschaden betreffe heute oft auch Elektronik, Sensoren oder Assistenzsysteme. Das erkläre aber den massiven Preisanstieg nicht, schreibt Comparis. Wenn es statt einer Reparatur einen Ersatz von einem beschädigten Teil gibt, steigen die Kosten weniger stark. Die Oberwalliser Gemeinde Randa warnt vor einem Gletscherabbruch am Weisshorn in den nächsten Tagen. Die Gefahranlage ist gestern auf die zweithöchste Stufe erhöht worden, wie die Gemeinde Randa mitteilt. Die Eismassen am Hängegletscher sind in Bewegung. Die Absperrungen und Anweisungen müssen unbedingt beachtet werden. Der Gefahrenperimeter darf nicht betreten werden. Häuser sind bis jetzt nicht betroffen. Die aktuelle Sperrzone ist nicht bewohnt und hört am Rand vom Dorf auf.
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7: Am Morgen ist es bewölkt und regnerisch, dann gibt es Aufhellungen. Es ist aber auch am Nachmittag noch ein bisschen Regen möglich. Aktuell messen wir in der Stadt Zürich 16 Grad, in Zolliken 15 Grad und zu Hause am Albis sind es 14 Grad. Morgen ist es trotz Wolken ziemlich sonnig und schwül warm.
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0: Es ist der Morgen, wo man vielleicht einmal die Reste von gestern im Kühlschrank stehen lassen hat und sich heute wieder etwas zu Mittag gönnt. Der Lohn ist da, wir freuen uns und das Wetter, das wird besser. Bis dann der Regen weg ist, haben wir die gute Musik für euch parat aus den 90er Jahren vom Seal und dann der, der Freude macht von Roxette aus den 80er mit der Look. Schönen guten Morgen.
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0: los, der Radio Zürichsee. Ja, in rund 6 Tagen fängt ja gemäss Kalender der Herbst an. Und während wir uns noch über die Sonne und die angenehmen Temperaturen freuen, hat mich eine herbstliche Hiobsbotschaft erreicht. Es gäbe keine Halloween-Kürbis dieses Jahr. Weil wir so einen bombastischen Sommer gehabt haben, sind die Kürbis jetzt schon parat zum Ernten und können eventuell nicht, bis sie dann gebraucht werden, also eben Ende Oktober, auf dem Feld gelassen werden. Kein Kürbisschnitzen für meinen Halloween-Garten zuhause, hat mich schon gerade ein bisschen schockiert. Nadine Glor von der Juckerfarm hat jetzt aber können in die Warnung geben.
1: Wir haben jetzt ein bisschen Schiss gehabt, wenn es so weitergegangen wäre mit dem Wetter, der Hitze und der Trockenheit, dann wäre es wirklich langsam ein bisschen kritisch geworden. Zum Glück ist ja mal ein bisschen Regen gekommen und ist nicht ganz so heiß. Wegen dem hoffen wir jetzt eigentlich, dass wir die Kürbis schon noch ein bisschen länger auf dem Feld werden können reifen lassen.
0: Ach, bin ich also froh. Und auf das aber brauchen wir ganz schnell ein bisschen Musik. Zum Durchschnaufen. Einfach geniessen an dem Dienstagmorgen, wo es sich lohnt, weil er ein bisschen herbstlich wirkt. Aber der Sommer kommt zurück, verspreche ich euch. Regenschirme einpacken, wenn ihr vorausgeht.

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2: Stellt euch Folgendes vor. Ein sonniger Tag in Stockholm, irgendwann in den 90er Jahren. Das Leben läuft normal. Freunde treffen, um ein bisschen Fußball zu spielen. Aber an diesem Tag spürt ein Musiker, dass er in seiner Einzimmerwohnung bleiben soll. Vielleicht eine Eingabe. Vielleicht mag er aber einfach nicht rumrennen. Er nimmt die Gitarre in die Hand, statt zu shooten, zupft er an der Seite. Statt mit dem Böllen zu spielen, spielt er einen Song. Der Mann, der statt Goal einen Welthit geschossen hat, ist der Eagle Eye Cherry.

0: unverwechselbaren Rolling Stones sind in den Startlöchern für euch hier bei Radio Zürichsee. Die gibt's gerade direkt nach den News.
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0: Die Verkehrsübersicht vom 8:30. Aktuell haben wir noch stockenden Verkehr oder Stau im Grossraum Zürich, so ziemlich auf allen Strecken, wo wir am Morgen mit mehr Verkehr rechnen müssen. Auch in der Region Zürich-Oberland und Obersee haben wir stockenden Verkehr bei den Autobahnenden Hiwil und Uster, aber auch über den Seedamine und auf anderen Strecken Richtung Stadt Rapperswil. Allen unterwegs ganz gute und sichere Fahrt an euer Ziel.
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9: Mit dem Dani Krähenbühl. Ein Swissflug von Chicago auf Zürich hat über dem Atlantik einen Notruf abgesetzt. Der Grund dafür ist noch unbekannt. Die Boeing 777 ist jetzt im Landeanflug auf den Flughafen Terceira auf den Azoren. Die SVP fordert einen starken Autobahnausbau und unterstützt auch den Ausbau vom öffentlichen Verkehr. Strassen- und Bahnprojekte sollen bei Volksabstimmungen verknüpft werden. Der SVP-Nationalrat Benjamin Gietzendaner kritisiert im Blick das Strassenentwicklungsprogramm vom eigenen Verkehrsminister Albert Rösti als mutlos. Beim Flughafen Leipzig ist offenbar eine weitere Drohne mit militärischem Sprengstoff entdeckt worden. Laut deutschen Medien hat es den Fund auf einem Feld schon vorletzte Woche im Rahmen der Ermittlungen zum Sprengstoffdrohnenfund bei einer ukrainischen Frachtmaschine gegeben. Wer hinter dem Angriff steckt, ist immer noch unbekannt. Es wird wegen dem Verdacht von Staatsterrorismus ermittelt.
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9: Am Morgen ist es bewölkt und regnerisch, dann gibt es Aufhellungen. Es ist aber auch am Nachmittag noch ein bisschen Regen möglich. Aktuell messen wir in der Stadt Zürich 17 Grad, in Richterswil und in Andelfingen sind es 15 Grad. Morgen ist es trotz Wolken ziemlich sonnig und schwül warm. Das aktuelle Wetter und die genaue Prognose für euren Standort findet ihr jederzeit in der Radio Zürichsee App.
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0: Kurz vor dem 20 vor 9 haben wir wieder den Keller für euch parat. Zuerst gibt es jetzt aber den Sound, der uns gut Richtung die 9 Pause bringt, wo ihr euch vielleicht heute schon wieder darüber freut, dass es endlich wieder ein ganz, ganz feines Sandwich gibt von eurem Lieblingsbäck, weil der Lohn da ist. Jetzt dann geht ganz, ganz gute Lieblingsmusik von den Rolling Stones und der Natalie Imbruglia. Schönen guten Morgen.
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sich aufs erste Meeting von dem Tag vor. Die anderen freuen sich jetzt schon auf die 9. Pause, die immer näher und näher kommt. Und wir hier bei Radio Zürichsee unterstützen euren Dienstag mit Musik. Einfach zum Durchschnaufen von John Farnham und nach einem, der Freude macht, von The Simply Red, habe ich ebenfalls noch parat. Schön, habt ihr eingeschaltet. Jetzt ist es 5 Minuten nach der 8:30. Ich wünsche einen wunderschönen guten Morgen.

0: 17 Minuten vor den 9 Uhr, ihr hört Radio Zürichsee. Wunderschönen guten Morgen. Wir haben für euch den Song parat, der uns alle irgendwo so Ende 2000er immer ein aufgeregt hat. Aber wir lieben ihn eben gleich. 80er Sound von Rick Astley gibt es gerade direkt nach dem Keller.
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3: Ja, folgendes.
2: Ja.
3: Ich habe da einen Anrufbeantworter gekauft und der ist kaputt.
2: Wann haben Sie den gekauft?
3: Wie?
2: Wann haben Sie ihn gekauft?
3: Wie?
2: Und wann haben Sie das Gerät gekauft? Wann?
3: Sie müssen Leute reden.
2: Wann haben Sie das Gerät gekauft?
3: Sie, wieso schreien Sie auch so?
2: Ja, Sie hören mich ja nicht. Ich habe jetzt fünfmal wirklich laut gefragt.
3: Wie?
2: Wann? Sie können das Gerät vorbeibringen, weil das geht noch unter Garantie. Aber das muss ich da im Laden anschauen.
3: Fernsehen schauen? Nein, es geht um
2: ein Telefon. Nein, kein Fernsehen schauen. Ja. Sie müssen das Gerät vorbeibringen.
3: Können Sie es mir vorbeibringen?
2: Sie müssen es vorbeibringen, weil das Gerät ist ja bei Ihnen ja, daheim.
3: Ich bin einfach um zwei kurz weg.
2: Ganz ehrlich, Sie machen mein Leben zur Hölle. Ich tue Sie schnell weiter verbinden, am Moment.
3: Nein, das muss man nicht anbinden, das ist...
2: Ich weiß schon, was Sie meinen, aber Sie sind in der Fernsehabteilung gelandet, mit dem Telefon jetzt.
3: Nicht im Fernsehen.
2: Nicht der Fernseher, Sie sind in der Fernsehabteilung.
3: Ja, aber ich will doch nicht im Fernsehen haben. Sie kommen Sie nicht raus.
2: Sie kommen raus, aber Sie hören mich nicht an.
3: Wie?
2: Sie müssen das Gerät dann vorbeibringen in unserem Mediamarkt.
3: Ja nein, ich habe es nicht vom Mediamarkt, ich habe es vom Interdiscount.
2: Sie sind vom Interdiscount?
3: Hey ja!
2: Ja, dann könnt ihr es denen vorbeibringen. Ich wünsche Ihnen einen schönen Tag.
3: Ja, aber dann muss ich es ja im Radio vorbeibringen.
4: Herzlich willkommen beim Telefon.
2: Scheiße. Das wird geil gewesen.
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0: Ihr habt Radio Zürichsee eingeschaltet. Schon jetzt Dienstag Morgen in den Startlöchern ein 90er-Song, der fast darf als Hymne an eine starke Frau bezeichnet werden. Welche das ist, ich höre jetzt gerade nach den News.
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0: Morgenverkehr im Grossraum Zürich, da stockt und staut immer noch ziemlich auf allen Strecken, wo ihr am Morgen mit mehr Verkehr rechnen müsst. In der Region Zürich-Oberland und auch Obersee, da hat sich die Lage langsam wieder beruhigt. Allen unterwegs ganz gute und sichere Fahrt an euer Ziel. 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
7: Mit dem Dani Klebühl. Ein Swissflug von Chicago auf Zürich hat über dem Atlantik einen Notruf abgesetzt. Der Grund dafür ist noch unbekannt. Die Boeing 777 ist unterdessen auf dem Flughafen Terceira auf den Azoren gelandet. Nach der Landung ist das Flugzeug gemäss Flightradar gut 10 Minuten lang auf der Piste stehen geblieben. Unterdessen ist es zu einem Standplatz gerollt. Beim Flughafen von Leipzig ist offenbar eine weitere Drohne mit Sprengstoff gefunden worden. Wie mehrere deutsche Medien berichtet, ist vorletzte Woche auf einem Feld in der Nähe von der Piste eine Drohne mit rund 50 Gramm militärischem Sprengstoff entdeckt worden. Am Leipziger Flughafen ist vor 3 Wochen bei einer ukrainischen Frachtmaschine eine Drohne mit Sprengstoff gefunden worden. Eine zweite Drohne soll in der gleichen Nacht mit einem Frachtflugzeug kollidiert sein. Die Ermittler haben nachher die Umgebung vom Flughafen abgesucht und sind dann offenbar auf die dritte Drohne gestossen, wie jetzt bekannt wird. Am Fundort hätte man eine DNA-Spur können sicherstellen. Es wird wegen Verdacht von Staatsterrorismus ermittelt. In der Nähe der Pyrenäen, Südfrankreich, hat ein Tornado in einem Dorf gewütet. Rund 40 Menschen sind gestern verletzt worden, Dutzende Hausdächer sind zerstört worden. Durch das Unwetter ist auch der Verkehr gestört worden. Mehrere Strassen sind gesperrt geblieben und Beeinträchtigungen hat es auch an den Flughäfen zu Nizza, zu Bordeaux, zu Marseille, zu Toulouse und zu Paris gegeben.
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7: Am Morgen ist es bewölkt und regnerisch. Dann gibt es Aufhellungen, es ist aber auch am Nachmittag noch ein bisschen Regen möglich. Aktuell messen wir in der Stadt Zürich 17 Grad, in Greifensee 16 Grad und auf dem Hirzel sind es 14 Grad. Morgen ist es trotz Wolken ziemlich sonnig und schwülwarm.
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0: Ist jetzt der Zeitpunkt für die Herbstdekoration gekommen? Dieser Frage gehen wir auf den Grund. Eure Meinung dazu gibt es um 10 Uhr. Zuerst jetzt aber einen wunderbaren 90er-Sound. Eine Hymne an eine starke Frau von der Desiree. Dann geht es ab in die 80er Jahre zu der Laura Branigan und auch noch ein 80er-Filmsound von Survivor habe ich am Start. Schönen guten Morgen.
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Ihr seid eindeutig schon ein bisschen in Herbststimmung. Schönen guten Morgen. 10 Minuten nach der 9 haben wir es jetzt hier bei Radio Zürichsee. Jeden Morgen interessiert ja eure Meinung bei der Frage vom Tag. Dazu haben wir einmal eine Umfrage auf Instagram am Laufen. Heute ist es darum gegangen, Herbstdekoration. Habe ich letztens gesehen in einem Schaufenster, dass die schon draußen ist. Und habe gefunden, vielleicht noch ein bisschen früh. Nein, es ist immer noch August und eigentlich noch Sommer. Darum wollte ich von euch wissen. Wie seht ihr es? Herbstdeko jetzt schon okay? Oder probieren wir den Sommer so lange wie möglich rauszuzögern? Und ihr seid da geteilter Meinung. Ziemlich genau 50-50. Ein Teil sagt, jawohl, Herbst darf kommen. Das Wetter beeinflusst euch vielleicht ein bisschen. Und die anderen heben am Sommer fest. Eure Meinung jederzeit direkt ins Studio auf 079 255 71 71.

0: Ihr habt Radio Zürich eingeschaltet. Wir kämpfen mit euch zusammen ein bisschen gegen das Regenwetter, holen die Sonne wieder vor. Zumindest musikalisch. Ein 80er Sommerhit von den Gypsy Kings ist bereit. Geht als nächstes.
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0: Morgenverkehr im Grossraum Zürich, da braucht ihr aktuell noch mehr Zeit. Auf dem Nordring durch den Gubristunnel durch und weiter auf der A1 und auch auf der Westumfahrung. Bei den Autobahnenden Letten und Wiedeke und auch rund um das Brütiseller Kreuz. Allen unterwegs kommen gut und sicher an euer Ziel.
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4: Am Morgen ist es bewölkt und regnerisch, dann gibt es Aufhellungen, es ist aber auch am Nachmittag noch ein bisschen Regen möglich. Aktuell messen wir in der Stadt Zürich 17 Grad, zu Duggen 16 Grad und zu Wetzikon sind es 15 Grad. Morgen ist es trotz Wolken ziemlich sonnig und schwül warm. Das aktuelle Wetter und die genaue Prognose für euren Standort findet ihr auch jederzeit in der Radio Zürichsee-App.
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9 Pausen ist durch, all wieder im Stollen auf der Baustelle, vielleicht doch noch im Regen aussen. An dieser Stelle schon mal Dankeschön an euch. Wir liefern den Sound für euren Dienstag hier bei Radio Zürichsee. Viertel vor 10 Uhr haben wir es jetzt. Und parat, einen zum einfach geniessen. Eine Zusammenarbeit. USA for Africa mit ihrem We Are the World. So tönt der Dienstag einfach noch mal ein Stück besser.

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3: Im Grossraum Zürich stockert es auf der A1 St. Gallen Richtung Zürich zwischen den Frätiken und Zürich Ost. In der Gegenrichtung stockert es zwischen dem Limmataler Kreuz und dem Gubristunnel und weiter zwischen dem Rastplatz Büsisee und Zürich Ost. Westring Richtung Basel zwischen Durdorf Nord und dem Limmataler Kreuz. Es staut beim Autobahnende Wiedecke. Dort muss man 20 Minuten mehr Zeit einrechnen und es staut auch Milchbuchstadt einwärts Richtung Letten. Alle Meldungen gibt es für euch auch jederzeit Zeit auf radiozürichsee.ch oder in der Radio Zürichsee App. Allen unterwegs eine gute Fahrt. Das ist 5 vor 10.
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3: Mit dem Dani Kreienbühl. Der Grund für einen Notruf von einem Swissflug war ein chemischer Geruch. Das ist heute Morgen zum Start der regulären Medienkonferenz der Fluggesellschaft über das Sommergeschäft mitgeteilt worden. Der Swissflug von Chicago auf Zürich hat heute über dem Atlantik einen Notruf abgesetzt und ist dann auf den Azoren gelandet. An Bord von der Boeing 777 sind 222 Passagiere und 16 Besatzungsmitglieder gewesen. Weitere Angaben zur Ursache des chemischen Geruch gibt es bis jetzt nicht. Swiss schickt noch heute ein anderes Flugzeug auf die Azoren, das die Passagiere abholt. Die Oberwalliser Gemeinde Randa warnt vor einem Gletscherabbruch am Weisshorn in den nächsten Tagen. Die Gefahrenlage ist gestern auf die zweithöchste Stufen erhöht worden, wie die Gemeinde Randa mitteilt. Die Eismassen am Hängegletscher sind in Bewegung. Die Absperrungen und Anweisungen müssen unbedingt beachtet werden. Der Gefahrenperimeter darf nicht betreten werden. Häuser sind bis jetzt nicht betroffen. Die aktuelle Sperrzone ist nicht bewohnt und hört am Rand vom Dorf auf. Beim Flughafen von Leipzig ist offenbar eine weitere Drohne mit Sprengstoff gefunden worden. Wie mehrere deutsche Medien berichtet, ist vorletzte Woche auf einem Feld in der Nähe von der Piste eine Drohne mit rund 50 Gramm militärischem Sprengstoff entdeckt worden. Am Leipziger Flughafen ist vor 3 Wochen bei einer ukrainischen Frachtmaschine eine Drohne mit Sprengstoff gefunden worden. Eine zweite Drohne soll in der gleichen Nacht mit einem Frachtflugzeug kollidiert sein. Die Ermittler haben nachher die Umgebung vom Flughafen abgesucht und sind dann offenbar auf die dritte Drohne gestossen, wie jetzt bekannt wird. Am Fundort hätten wir eine DNA-Spur können sicherstellen. Es wird wegen Verdacht von Staatsterrorismus ermittelt.
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3: Am Morgen ist es bewölkt und regnerisch, dann gibt es Aufhellungen. Es ist aber auch am Nachmittag noch ein bisschen Regen möglich. Aktuell messen wir in der Stadt Zürich und Wallenstadt 17 Grad, in Rapperswil-Jona sind 16 Grad. Morgen ist es trotz Wolken ziemlich sonnig und schwül warm.
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4: Ihr habt Radio Zürichsee eingeschaltet. Wir nehmen zusammen die zweite Hälfte von dem Morgen in Angriff. Das mit viel Abwechslung und Maxi Priest, Belinda Carlisle, Nick Kershaw. Und den Anfang macht jetzt gerade der Brian Adams und die Mel C. Schönen guten Tag.
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4: Im Grossraum Zürich stocken es auf der A1 St. Gallen Richtung Zürich zwischen den Frätiken und Zürich Ost und dann weiter Stau zwischen Baden West und der Verzweigung Bierfeld. Das wegen einem defekten Lastwagen. Nordring Richtung St. Gallen zwischen dem Limmataler Kreuz und dem Gubristunnel stocken es. Westring Richtung Basel zwischen Durdorf Nord und dem Limmataler Kreuz ebenfalls stockender Verkehr und Stau beim Autobahnende Wiedecke. Zeitverlust dort rund eine Viertelstunde. Und allen unterwegs eine gute Fahrt.
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2: Im Grossraum Zürich stockt es wegen einem defekten Lastwagen auf der A1 Richtung Bern zwischen Neuenhof und der Verzweigung Bierfeld. Nordring Richtung St. Gallen zwischen dem Rimmataler Kreuz und dem Gubristunnel stockt es und auf dem Westring Richtung Basel zwischen Durdorf Nord und dem Rimmataler Kreuz. Und wir haben Stau beim Autobahnende Wiedicke, Zeitverlust dort rund eine Viertelstunde. Alle Meldungen gibt es für euch auch jederzeit auf radiozürichsee.ch oder in der Radio Zürichsee App. Allen unterwegs eine gute Fahrt, es ist 5 vor 11.
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2: Mit dem Dani Kleinbühl. Das Zürcher Zoofest wird neu ausgerichtet. Das bisherige Organisationskomitee gibt die Benefizgala nach fast 40 Jahren ab, wie der Zoo Zürich heute mitteilt. Der Zoo übernimmt die Organisation jetzt selber und entwickelt das Konzept weiter. Die erste Ausgabe vom neuen Zoofest ist in 2 Jahren. Das Fest ist dann für 2 Tage geplant, mit einer Zoonacht am Samstag und einem Familientag am Sonntag. Ein 34-jähriger Hotelrandalierer steht heute vor dem Bezirksgericht Zürich. Die Luxushotel Borolac und Storchen machen die Schäden von 80 und 87'000 Franken geltend. Der Mann hat im vorletzten Herbst eine Woche lang in Borolac gewohnt und dabei sein Zimmer verwüstet. Nachher ist er direkt ins Hotel Storchen gegangen und hat schon in der ersten Nacht auch dort sein Zimmer demoliert. Vor Gericht hat er heute gesagt, Stimmen hätten ihn zu diesen Taten getrieben. Ausgelöst worden sei das durch seinen Kokainkonsum. Die vermisste Jugendliche von Wetziken ist wohlauf. Die Kantonspolizei Zürich hat gestern Nachmittag eine Vermisstmeldung nach einer 16-Jährigen herausgegeben. Sie ist nach der 10-Pause nicht zurück in die Schule gegangen. Jetzt teilt die Kantonspolizei mit, dass sich die junge Frau heute Morgen selbstständig bei einem Polizeiposten gemeldet hat und wohlauf ist.
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2: Am Morgen ist bewölkt und regnerisch. Dann gibt es Aufhellungen, es ist aber auch am Nachmittag noch ein bisschen Regen möglich. Aktuell messen wir in der Stadt Zürich 19 Grad, in Stäfen und in Glarus sind es 17 Grad. Morgen ist es trotz Wolken ziemlich sonnig und schwül warm.
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3: Das ist euer Endspurt Richtung Dienstag Mittag. Wir haben die Musik, die die Energie liefert, zum Durchheben mit den Pointer Sisters, der Madonna und auch ein bisschen Boyband Power von den Backstreet Boys. Schön sind ihr da.
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3: Im Grossraum Zürich stockt es auf dem Nordring Richtung St. Gallen zwischen dem Limmataler Kreuz und dem Gubrist-Tunnel. Auf dem Westring Richtung Basel zwischen Urdorf Nord und dem Limmataler Kreuz. Und dann haben wir Stau beim Autobahnende Wiedecke. Dort müssen wir rund eine Viertelstunde mehr Zeit einrechnen. Allen unterwegs eine gute Fahrt.

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3: Wir haben eine Meldung aus dem Grossraum Zürich. Zum einen Stau auf der A3 ab Wiedeke bis Zürich Süd. Dann könnt ihr alle Meldungen auch immer auf radiozürichsee.ch oder in der Radio Zürichsee App finden. Wir wünschen eine gute und sichere Fahrt. Es wird 5 vor 12 Uhr.
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4: Mit dem Dani Verherbühl. Der Swissflug von Chicago auf Zürich ist heute Morgen wegen einem chemischen Geruch auf die Azoren umgeleitet worden. Die Boeing 777 mit 222 Passagieren und 16 Besatzungsmitgliedern ist sicher zu Terceira gelandet. Wie Swiss schreibt, haben rund 5 Passagiere und ein Besatzungsmitglied über Augenreizungen, Übelkeit oder Kopfweh geklagt und sind medizinisch untersucht worden. Eine weitere medizinische Betreuung sei nicht nötig gewesen. Was der stechende Geruch in der Economy Class ausgelöst hat, ist noch unklar. Das Flugzeug wird von Experten gründlich untersucht. Die Passagiere werden noch heute mit einem anderen Swiss-Flüger von den Azoren auf Zürich gebracht. Wegen dem Zwischenfall hat der heutige Flug von Zürich auf Chicago und der Rückflug müssen gestrichen werden. Das Zürcher Zoofest wird neu ausgerichtet. Das bisherige Organisationskomitee gibt die Benefizgala nach fast 40 Jahren ab, wie der Zoo Zürich heute mitteilt. Der Zoo übernimmt die Organisation jetzt selber und entwickelt das Konzept weiter. Die erste Ausgabe vom neuen Zoofest ist in 2 Jahren. Das Fest ist dann für 2 Tage geplant, mit einer Zoonacht am Samstag und einem Familientag am Sonntag. Beim Flughafen Leipzig ist offenbar eine weitere Drohne mit Sprengstoff gefunden worden. Wie mehrere deutsche Medien berichten, ist vorletzte Woche auf einem Feld in der Nähe von der Piste eine Drohne mit rund 50 Gramm militärischem Sprengstoff entdeckt worden. Am Leipziger Flughafen ist vor 3 Wochen bei einer ukrainischen Frachtmaschine eine Drohne mit Sprengstoff gefunden worden. Eine zweite Drohne soll in der gleichen Nacht mit einem Frachtflugzeug kollidiert sein. Die Ermittler haben nachher die Umgebung vom Flughafen abgesucht und sind dann offenbar auf die dritte Drohne gestossen, wie jetzt bekannt wird. Am Fundort hätten wir eine DNA-Spur können sicherstellen. Es wird wegen Verdacht von Staatsterrorismus ermittelt.
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4: Am Nachmittag gibt es auffällige, lokal ist aber auch noch ein bisschen Regen möglich. Aktuell messen wir in der Stadt Zürich 19 Grad, in Kirchberg und in Bassersdorf sind es 18 Grad. Morgen ist es trotz Wolken ziemlich sonnig und schwül warm.
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3: 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Jawohl, jetzt sind wir up to date. Danke Dani für die News. Jetzt gehen wir dann gerade in das Jahr, wo unter anderem in den Nachrichten berichtet worden ist, dass es in der Schweiz neu eine Autobahnvignette gibt. Wir gehen ins Jahr 1985, wo AHA eine brillant für die Ewigkeit herausgegeben hat. Gibt es gerade nach knapp 4 Minuten gute Laune pur von Bobby McFerrin.
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glaube, heute haben viele einen kalten Start in den Tag gehabt. Guten Mittag auf Radio Zürichsee, 9 ab 12 Uhr. Also ich habe da gesehen, auf dem Weg ins Geschäft, unsere Männer auf der Baustelle vor dem Radio, die haben da so geschlottert. Ja, je nachdem, bei 14 Grad anfangen, ist doch ein rechter Kontrast zu den letzten paar Wochen. Ich glaube, mittlerweile ist jetzt da vor dem Haus wieder gut, aber falls ihr auch irgendwie heute beim Anlegen ein bisschen das Falsche ausgesucht habt, ich verschone euch jetzt zum Aufwärmen mit dem Laurentia-Lied, das wir immer gesungen haben in der Pfadi. Nein, zum Aufwärmen gibt es jetzt Musik aus einem Film, der Legendenstatus hat, aus Back to the Future, zurück in die Zukunft. Und aus den 80ern ist er natürlich auch einer, der Bewegung in den Tag bringt, vom Huey Lewis.

0: Wunderbare Mittagszeit an diesem Dienstag, gerade für euch ein grosser Hit aus den 90er. Ein Lied, das einen Seitenhieb drin hat, und zwar an Brad Pitt. Er selber hat sich in einem Interview auch schon geäussert und hat gesagt, es möchte ihm also gar nichts. Welchen Song gehört ihr gerade nach der Kurznews und im Event-Tipp?
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5: Aktuell staut im Grossraum Zürich beim Autobahnende Wiedecken ab der Verzweigung Zürich Süd. Zeitverlust dort bis zu 10 Minuten ist einzurechnen. Allen unterwegs wünsche ich ganz eine gute Fahrt und sicher Sachen. Es ist 10:55.
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5: Mit dem Manuel Mückler. Ein chemischer Geruch in der Economy Class hat zu einem Notruf beim heutigen Swissflug von Chicago auf Zürich geführt. Die Boeing 777 mit 222 Passagieren und 16 Besatzungsmitgliedern ist auf den Azoren gelandet und 5 Passagiere und 1 Besatzungsmitglied sind wegen Unwohlsein behandelt worden. Experten untersuchen jetzt das Flugzeug, um herauszufinden, was der Geruch ausgelöst hat. Das bisherige Organisationskomitee der Benefizgala für den Zoo Zürich hört nach fast 40 Jahren auf. Wie der Zoo Zürich heute mitteilt, übernimmt er die Organisation jetzt selber und entwickelt das Konzept weiter. Die erste Ausgabe ist in 2 Jahren und ist dann ein zweitägiges Zoofest mit einer Zoonacht am Samstag und einem Familientag am Sonntag. In einem Feld am Leipziger Flughafen ist offenbar eine weitere Drohne mit Sprengstoff entdeckt worden. Laut deutschen Medien hat es den Fund schon vorletzte Woche im Rahmen der Ermittlungen zu der Sprengstoffdrohne bei einer ukrainischen Frachtmaschine gegeben. Wer hinter dem Angriff steckt, ist immer noch unbekannt. Es wird wegen dem Verdacht von Staatsterrorismus ermittelt.
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5: Am Nachmittag gibt es Aufhellungen, lokal ist aber auch immer ein bisschen Regen möglich. Aktuell da messen wir in der Stadt Zürich 19 Grad, zu Uster und zu Wesen sind es 18 Grad. Morgen ist es trotz Wolken ziemlich sonnig und schwül warm. Das aktuelle Wetter und die genaue Prognose für euren Standort habt ihr auch immer in der Radio Zürichsee App.
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Was würdet ihr im Moment gerne loswerden? Vielleicht ein paar Gramm um die Hüfte, ein paar Rechnungen, den Nachbar oder so. Wir drücken die Daumen, dass das gelingt. Nicht ganz sicher, ob ihr auch das könnt brauchen, aber wir haben uns gerade die Truppe, die Geister wegbringt. Und wenn ihr keine Geister habt, dann bringt der 80er-Hit aber gleich gute Laune. Viel Freude mit dem Murrayhead. Nachher geht es in die 90er mit der Ramblin'.

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1: Aktuell freie Fahrt im Grossraum Zürich, Zürich Oberland und rund um den Zürichsee. Wenn ihr aber etwas seht, könnt ihr es gerne melden auf unsere Gratis-Verkehrshotline 0800 und 3x60. Ich wünsche allen ein gutes und sicheres Ankommen. Es ist 5 vor 1.
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1: Mit dem Manuel Mückler. Die Schweizer Wirtschaft ist letztes Jahr um 1,6% gewachsen. Die Zahl, die das Bundesamt für Statistik heute herausgegeben hat, ist höher als erwartet. Das Staatssekretariat für Wirtschaft ist von 1,4% ausgegangen. Das Bundesamt für Statistik hat heute auch für die beiden vorherigen Jahre ein leicht höheres Bruttoinlandprodukt ausgewiesen. Das Wachstum von der Schweizer Wirtschaft ist der höhere Inlandnachfrage zu verdanken. Der Handelsbilanzüberschuss ist rückläufig und die Konsumabausgaben der privaten Haushalte haben sich verlangsamt. Der Swissflug von Chicago auf Zürich ist heute Morgen wegen einem chemischen Geruch auf die Azoren umgeleitet worden. Die Boeing 777 mit 222 Passagieren und 16 Besatzungsmitglieder ist sicher in Terceira gelandet. Wie die Swiss schreibt, haben rund 5 Passagiere und ein Besatzungsmitglied über Augenreizungen, Übelkeit oder Kopfweh geklagt und sind medizinisch untersucht worden. Eine weitere medizinische Betreuung sei nicht nötig gewesen. Was der stechende Geruch in der Economy-Klasse ausgelöst hat, ist noch unklar. Das Flugzeug wird von Experten gründlich untersucht. Die Passagiere werden noch heute mit einem anderen Swiss-Flüger von Azoren auf Zürich gebracht. Wegen dem Zwischenfall hat der heutige Flug von Zürich auf Chicago und der Rückflug müssen gestrichen werden. Die Stadt Zürich bereitet die Bevölkerung mit Resilienzwoche auf einen Ernstfall vor. Wie die Stadt mitteilt, soll das in mehr Widerstandskraft bei Hitzewellen, Unwetter oder Pandemien resultieren. Unter anderem erfahren Teilnehmerinnen und Teilnehmer, wo sie im Ernstfall Zugang zu Trinkwasser überkommen. Ebenfalls lernt die Bevölkerung in diesen Wochen das System der Notwasserbrunnen und Notfalltreffpunkte. Die Resilienzwoche findet im Oktober in 6 Gemeinschaftszentren in der Stadt Zürich statt. Das vierjährige Projekt führt die Stadt in Zusammenarbeit mit der Stiftung Zürcher Gemeinschaftszentren durch.
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1: Heute kann es teils noch recht sonnig werden, lokal ist aber auch Regen möglich. Aktuell messen wir in der Stadt Zürich 21 Grad, in Wetziken und in Regensdorf sind es 20 Grad. Morgen ist es sonnig mit ein paar Wolken, es ist ab und zu noch recht warm.
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2: Steht euer Nachmittagsprogramm schon? Vielleicht wartet ihr noch eine lange To-Do-Liste oder ihr habt Enkeldienst und es geht im Zoo. Wir wünschen auf jeden Fall euch allen eine gute Zeit. Unser Programm für in den nächsten Non-Stop-Musikstunden steht auch schon. Und da wird es königlich mit Queen aus den 80ern, Madonna aus 7 Jahrzehnt auch am Start, wie auch die Irene Cara oder aus den 90ern The Neck, Hall & Oates und noch ganz viel mehr. Das wird ein Fest. Guten Nachmittag.
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4: Momentan haben wir keine Meldungen im Grossraum Zürich, Zürich-Oberland und rund um den Zürichsee. Wenn ihr aber etwas seht unterwegs, dürft ihr das gerne durchgeben auf Gratis-Verkehrshotline 0800 und 3x60. Allen weiterhin eine gute Fahrt.

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4: Es hat einen Unfall gegeben auf der A1 St. Gallen Richtung Bern, darum aktuell geht es länger zwischen dem Brütiseller Kreuz und Zürich Nord. Der rechte Fahrstreifen ist dort blockiert. Alle Verkehrsmeldungen sonst auch immer auf radiozürichsee.ch oder in unserer Radio Zürichsee App. Kommen gut an, in 4 Minuten ist 2.
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4: Mit dem Manuel Mückler. Der Sommerbetrieb am Flughafen Zürich hat eine hohe Nachfrage und anspruchsvolle Bedingungen mit sich gebracht. Eine hohe Nachfrage und die besonderen Wetterlagen, Luftraumbeschränkungen oder auch geopolitische Konflikte haben für Hochbetrieb gesorgt. Das teilt der Flughafen Zürich heute mit. Allein im Juli haben über 3,3 Millionen Passagiere den Flughafen Zürich genutzt. Das entspricht einem Plus von fast 2,5% gegenüber dem Vorjahr. Der stärkste Reisetag im Sommer ist der Sonntag, 2. August, mit über 120'000 Passagieren gewesen. Auch die Pünktlichkeit ist in der Hochsaison besser geworden. Die beliebtesten Destinationen bei Swiss-Passagieren sind London, Berlin und Palma de Mallorca auf der Kurzstrecke, sowie New York, Chicago und Boston bei der Langstrecke gewesen. Die Stadt Zürich bereitet die Bevölkerung mit Resilienzwoche auf einen Ernstfall vor. Wie die Stadt mitteilt, soll das in mehr Widerstandskraft bei Hitzewellen, Unwetter oder Pandemien resultieren. Unter anderem erfahren Teilnehmerinnen und Teilnehmer, wo sie im Ernstfall Zugang zu Trinkwasser überkommen. Ebenfalls lernt die Bevölkerung in diesen Wochen das System der Notwasserbrunnen und Notfalltreffpunkte kennen. Die Resilienzwoche findet im Oktober in 6 Gemeinschaftszentren in der Stadt Zürich statt. Das vierjährige Projekt führt die Stadt in Zusammenarbeit mit der Stiftung Zürcher Gemeinschaftszentren durch. Der deutsche Bundeskanzler Friedrich Merz hat Konsequenzen aus den Hitzewellen angekündigt. Bei einer Tagung würden die zuständigen Minister morgen ihre Einschätzungen zu der aktuellen Lage abgeben, hat Friedrich Merz gesagt. Man werde daraus dann die Schlussfolgerungen für die nächsten Kabinettssitzungen mit konkreten Entscheidungen ziehen. Der Kanzler hat sich am Wochenende selber ein Bild von den Waldbrandschäden in der Eifel in der Nähe von der belgischen Grenze gemacht. Laut ihm müssen wir den Klimawandel weiter eindämmen und zeitgleich das Land besser an die Folgen davon anpassen. Mitglieder von der SPD und der CDU sowie der CSU haben sich für eine Verfassungsänderung im Kampf gegen den Klimawandel ausgesprochen.
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4: Heute kann es teils noch recht sonnig werden, lokal ist aber auch Regen möglich. Aktuell messen wir in der Stadt Zürich und die Dietliken 22 Grad. Die Rüti sind es 21 Grad. Morgen ist es sonnig mit ein paar Wolken. Es ist warm dazu.
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5: Also alle, die gerade vom Frühdienst auf dem Heimweg sind, sind natürlich entschuldigt. Aber alle anderen laden wir herzlich ein, um das Radio ein bisschen lauter zu stellen. Wir haben euch wieder eine Stunde Musik vorbereitet. Und da wieder nur die Besten von den Besten. Wir rocken mit dem Bryan Adams Summer of 69 aus den 80ern. Unsere Top 80er von der Stunde, die wir euch haben. Dann natürlich auch Grossartiges aus den 90ern. Spin Doctors, die auf den Putz hauen. Aber auch noch ein bisschen Ruhigeres von der Tina Turner zum Beispiel oder der Tracy Chapman. Gute Zeit.
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2: Auf der A1 St. Gallen Richtung Bern kann es noch zu Verkehrsbehinderungen kommen, genauer zwischen dem Brütiseller Kreuz und Zürich Nord, weil es dort vorher einen Unfall gegeben hat. Sonst haben wir keine Meldungen, wünsche allen eine gute Fahrt.
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1: Wir haben eine Meldung von der Strasse, die kommt aus dem Grossraum Zürich A1, St. Gallen Richtung Bern. Zwischen dem Brütisellenkreuz und Zürich Nord haben wir stockenden Verkehr. Alle Meldungen gibt es auch immer online auf radiozürichsee.ch oder in der Radio Zürichsee App. Ich wünsche allen ein gutes Ankommen. Es ist 5 vor 3.
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1: Mit dem Manuel Mückler. Der Bund korrigiert die erwartete Zahl von Asylgesuchen im 2026 gegen oben. Die Zahl der Asylgesuche in der Schweiz nimmt weiter ab. Wie das Staatssekretariat für Migration SEM schreibt, sind im ersten Halbjahr 2026 zum ersten Mal seit 4 Jahren weniger als 10'000 Gesuche registriert worden. Per Ende Jahr rechnet der Bund nur noch mit 22'000 statt der ursprünglichen 26'000 Gesuche. Der grösste Rückgang ist bei Gesuchen aus Afghanistan, der Türkei und Eritrea verzeichnet wurden. Auch die Gesuche um einen Status S von Personen aus der Ukraine sei laut dem SEM rückläufig. Der Sommerbetrieb am Flughafen Zürich hat eine hohe Nachfrage und anspruchsvolle Bedingungen mit sich gebracht. Eine hohe Nachfrage und die besonderen Wetterlagen, Luftraumbeschränkungen oder auch geopolitische Konflikte haben für Hochbetrieb gesorgt. Das teilt der Flughafen Zürich heute mit. Allein im Juli haben über 3,3 Millionen Passagiere den Flughafen Zürich genutzt. Das entspricht einem Plus von fast 2,5% gegenüber dem Vorjahr. Der stärkste Reisetag im Sommer ist der 2. August Sonntag mit über 120'000 Passagiere gewesen. Auch die Pünktlichkeit ist in der Hochsaison besser geworden. Die beliebtesten Destinationen bei Swiss-Passagieren sind London, Berlin und Palma de Mallorca auf der Kurzstrecke sowie New York City, Chicago und Boston auf der Langstrecke gewesen. Vögel folgen einem ausgeklügelten Flugplan. Wie eine Studie von der Vogelwarte Sempach zeigt, würden Zugvögel ihre Routen an Gebiete anpassen, um optimal Energie zu sparen. Die Ergebnisse zeigen, dass die Vögel ihre Flughöhe je nach Hindernis drastisch ändern. So gehen die Tiere an Höhe, wenn sie am Tag über die Sahara fliegen, um nicht zu überhitzen. Gewisse Vögel steigen dann am Tag sogar bis auf 6'000 Meter hoch. Über dem Meer verfolgen die Vögel dann eine andere Strategie und fliegen deutlich tiefer.
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1: Heute wird es teils noch recht sonnig, lokal ist aber auch Regen nicht auszuschliessen. Aktuell messen wir in der Stadt Zürich 23 Grad, Zorgen und Nevels sind es 21 Grad. Morgen ist es sonnig mit ein paar Wolken, es bleibt warm.
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2: Schmeckt nach Kaffeepause bei euch? Was habt ihr? Eine Bialetti daheim, vielleicht sogar Siebträger, ein Kaffee vom Kiosk, Vollautomat. Ja, mit der Kaffeemaschine ist es auch wie mit der Musik aus den 80er und 90er. Es gibt so viel Verschiedenes, aber jedes Produkt ist auf seine Art schmackhaft. In der nächsten Nonstop-Musikstunde aus diesen Jahrzehnten bei Bangles, Billy Joel, Genesis, Céline Dion, Duran Duran und noch ganz viel mehr. Viel Spass und einen guten Nachmittag.
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1: Es stockt auf dem Nordring Richtung St. Gallen zwischen dem Limmataler Kreuz und dem Kubristunnel A1 Richtung Zürich. Zwischen dem Brüttiseller Kreuz und Zürich Ost und auf dem Westring haben wir stockenden Verkehr dort Richtung Basel zwischen dem Urdorf Nord und dem Limmataler Kreuz. Kommen alle gut und sicher an.
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3: Stockender Verkehr im Grossraum Zürich auf der A1 zwischen dem Brütisieler Kreuz und der Verzweigung Zürich-Ost und auch in der Gegenrichtung vor dem Gubrist ab dem Limmataler Kreuz und auf dem Westring Richtung Basel ab Urdorf Nord. Alle Meldungen im Detail gibt es auch immer auf radiozürichsee.ch oder in der Radio Zürichsee App. Wir wünschen allen unterwegs eine gute und sichere Fahrt. 5 Minuten noch, dann ist es 4.
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4: Mit dem Manuel Mückler. 4 von 5 Menschen in der Schweiz brauchen KI. Laut einer neuesten Umfrage vom Digimonitor von der Interessensgemeinschaft Elektronische Medien und der WEMF AG brauchen doppelt so viele Leute wie noch vor 2 Jahren künstliche Intelligenz. Besonders hoch dabei ist die Verbreitung bei den 15- bis 34-Jährigen. Die KI wird nicht nur für Text und Übersetzungen eingesetzt, auch Suchen, Einkaufsberatung oder E-Learning gehören zu den häufigsten Anwendungsbereichen. 77% der Befragten brauchen den KI-Modus innerhalb von klassischen Suchmaschinen. 57% brauchen KI-Plattformen gezielt für die Suche. Die Daten beziehen sich auf Personen von 15 bis 75, die das Internet brauchen. Ein 72-Jähriger ist nach einem Überfall im Kanton Waadt verstorben. Rund 3 Wochen nach dem Überfall im waadtländischen Sainte-Croix ist der Mann im Lausanner Unispital verstorben. Wie die Kantonspolizei Waadt heute mitteilt, werden die strafrechtlichen Ermittlungen jetzt wegen Mord vorgesetzt. Ein 14-jähriger Franzose befindet sich aktuell in Untersuchungshaft. Der tätliche Angriff ist in der Nacht auf den 29. Juli nach einer Auseinandersetzung vom Rentner mit mehreren Jugendlichen passiert. Der 72-Jährige ist gemäss erster Erkenntnis geschlagen worden und hart auf den Boden aufgeschlagen, wo der Mann das Bewusstsein verloren hat. Neben dem 14-jährigen Verdächtigen sind auch die anderen beteiligten Personen identifiziert und verhört worden. Und jetzt noch zu der guten Nachricht vom Tag. Das Bundesamt für Landestopographie Swiss Topo bietet eine neue digitale Schatzsuche für Schulen an. Das kostenlose Lehrmittel rund um Burgen und Schlösser soll Schulkinder im Alter von 10 bis 15 spielerisch mit Geodaten vertraut machen. Die Schatzsuche führt in 10 Etappen zu verschiedenen historischen Bauten in der Schweiz, schreibt Swiss Topo. Für alle Teilnehmenden gibt es bei erfolgreicher Schatzsuche eine Belohnung.
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4: Es ist teils recht sonnig, lokal kann aber auch Regen nicht ausgeschlossen werden. Aktuell da messen wir in der Stadt Zürich 24 Grad. Zu Winterthur und zu Rapperswil sind es 23 Grad. Morgen ist es sonnig mit ein paar Wolken und dazu recht warm.
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3: Meine Erinnerung, ihr habt vermutlich wegen dem Regen heute Morgen noch irgendwo im Schirmständer euren Schirm. Einfach, dass es nicht wieder wochenlang so dort vor sich her modert, euren Schirm. Was es aber sicher ist, was ihr nicht vergessen habt, ist, dass es gute Musik gibt jetzt auf den Endspurt. Die Männer, die viel Farbe in die 80 gebracht haben, Culture Club. Vorher gibt es 90er Nostalgie mit Deep Blue Something.
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hat es bei euch letzte Woche auch gehagelt, wie verrückt. Guten Nachmittag auf Radio Zürichsee, 11 ab 4. Und beim Hagelwetter ist es ja immer so, dass es zweimal regnet, rebelt. Einmal beim Hagel selber und dann beim zweiten Mal rebelt es bei den Versicherungsabteilungen. Da läuft das Telefon heiss. Und ich weiss selber noch aus meinen Versicherungszeiten, nach so einem Hagelunwetter wird zack überall das Grossaufgebot aufgefahren. Es gibt provisorische Stationen, um die Schäden an den Auto zu zeigen. Wir hören noch Teilzeit Leute an und überhaupt einfach das Mail und das Telefon, die sind voll. Also wir sind dankbar, nehmen sich die Leute unseren Auto an und weil vermutlich alle bei der Versicherung gerade eben am Telefonieren sind, richtet sonst euren Gespänli aus. Wir lösen die Danke, dass sie für uns da sind. Und jetzt hoffentlich kein Landschaden, aber es hagelt gleich wieder ein Hit nach dem anderen. Zum Beispiel gerade der, der schon unglaublich Lust auf Feierabend macht. Aus den 80ern von Michael Jackson für euch. Beat it!

0: Es ist schon lustig. Vielleicht ist es euch auch schon mal so durch den Kopf gegangen, wo einem einmal die besten Ideen zum Teil in den Sinn kommen. Vor allem bei Musikern.
1: Beim Zug ist mir das Tatubatum so aufgefallen. Tatubatum.
0: Einer von den Köpfen von einer österreichischen Band, wo wir euch gerade Musik davon haben, hat das Tatubatum, also beim Zug, abgelost. Erkennt ihr dann genau das auch wieder, wenn ihr den Song hört? Wir haben ihn euch gerade nach den Kurznews.
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0: Im Grossraum Zürich stockt es auf der A1 Richtung Zürich zwischen dem Rastplatz Balterswil und der Verzweigung Zürich-Ost. In der Gegenrichtung vor dem Gubristab am Limmataler Kreuz und auf dem Westring ab Urdorf Süd. Dann haben wir noch eine Unfallmeldung aus der Region Obersee. A3 Richtung Basel zwischen Talwil und Zürich-Süd Stau wegen dem Unfall. Dann ist auch noch gerade eine Meldung reingekommen wegen der Oberlandautobahn A15 Richtung Hiwil. Zwischen Dürnden und Hiwil kann sie beide Richtungen Gegenstände auf der Strasse haben. Kommen alle gut und sicher am Ziel an. 5 Minuten noch, dann ist es 4:30.
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6: Mit dem Manuel Mückler. 80% der Menschen in der Schweiz brauchen künstliche Intelligenz. Das zeigt eine neue Umfrage der Interessensgemeinschaft Elektronische Medien und der WEMF AG. Damit sind es doppelt so viele Personen wie noch vor 2 Jahren. Besonders verbreitet ist KI bei 15- bis 34-Jährigen. Neben klassischen Nutzen wie Text oder Übersetzung wird KI auch immer häufiger für Suchen, Einkaufsberatungen oder E-Learning gebraucht. Die Zahl der Asylgesuche in der Schweiz geht weiter zurück. Im ersten Halbjahr 2026 sind erstmals seit 4 Jahren weniger als 10'000 Gesuche registriert worden. Wegen dem rechnet der Bund für das ganze Jahr neu mit rund 22'000 statt der ursprünglich erwarteten 26'000 Gesuche. Das hat das Staatssekretariat für Migration SEM mitteilt. Zum ersten Mal in der Geschichte kommen 2 Hollywood-Stars gemeinsam an der Eröffnung vom Zurich Film Festival. Der Tom Hiddleston und Willem Dafoe präsentieren an der Opening Night Tenzing, der Film, der die wahre Geschichte von der Everest-Erstbesteigung erzählt. Auch Naomi Watts wird auf Zürich reisen, sie wird dann mit dem Golden Eye Award ausgezeichnet.
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6: Es ist noch teils recht sonnig, lokal kann aber auch Regen nicht ausgeschlossen werden. Aktuell messen wir in der Stadt Zürich 24 Grad, Hiwil und in Wallenstadt sind es 22 Grad. Morgen ist es sonnig mit ein paar Wolken bei warmen Temperaturen. 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

gerade für euch. Ein Genie, ein Multi-Instrumentalist. Klavier hat er können, Bass hat er können, Gitarre, Schlagzeug. Und ein Plattenspieler imitieren, der einen Sprung in der Platte hat. Viel Freude mit Rock Me Amadeus aus den 80er. Und nachher, gerade im Anschluss, machen wir weiter mit genialer Musik aus den 90er von Peter Andre. Für zum

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2: Im Grossraum Zürich haben wir stockenden Verkehr auf der A1 Richtung Zürich zwischen dem Rastplatz Balterswil und der Verzweigung Zürich-Ost. In der Gegenrichtung vor dem Gubristab am Limmataler Kreuz und weiter zwischen Zürich-Seebach und dem Brütisieler Kreuz. Beim Westring ab Urdorf Süd. Und in der Region Obersee hat es einen Unfall gegeben auf der A3 Richtung Basel zwischen Talwil und Zürich-Süd. Darum Stau. Alle Meldungen im Detail gibt es auch immer auf radiozürichsee.ch oder in der Radio Zürichsee App. Kommen alle gut und sicher am Ziel an. 5 Minuten und dann ist es 5.
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3: Mit dem Manuel Mückler. 4 von 5 Menschen in der Schweiz brauchen KI. Laut einer neuesten Umfrage vom Digimonitor von der Interessensgemeinschaft Elektronische Medien und der WEMF AG brauchen doppelt so viele Leute wie noch vor 2 Jahren künstliche Intelligenz. Besonders hoch dabei ist die Verbreitung bei den 15- bis 34-Jährigen. Die KI wird nicht nur für Text und Übersetzungen eingesetzt, auch Suchen, Einkaufsberatung und E-Learning gehören ebenfalls zu dem Anwendungsbereich. 77% der Befragten brauchen den KI-Modus innerhalb von klassischen Suchmaschinen. 57% brauchen KI-Plattformen gezielt für Suchen. Daten beziehen sich auf Personen von 15 bis 75, die das Internet nutzen. Der Bund korrigiert die erwartete Zahl von Asylgesuchen im 2026 gegen oben. Die Zahl der Asylgesuche in der Schweiz nimmt weiter ab. Wie das Staatssekretariat für Migration SEM schreibt, sind im ersten Halbjahr zum ersten Mal seit 4 Jahren weniger als 10'000 Gesuche registriert worden. Per Ende Jahr rechnet der Bund nur noch mit 22'000 statt der ursprünglichen 26'000 Gesuche. Der grösste Rückgang ist bei Gesuchen aus Afghanistan, der Türkei und Eritrea verzeichnet worden. Auch die Gesuche um einen Status S von Personen aus der Ukraine sei laut dem SEM rückläufig. Und jetzt noch zu der guten Nachricht vom Tag. Das Bundesamt für Landestopographie Swiss Topo bietet eine neue digitale Schatzsuche für Schulen an. Das kostenlose Lehrmittel rund um Burgen und Schlösser soll Schulkinder im Alter von 10 bis 15 spielerisch mit Geodaten vertraut machen. Die Schatzsuche führt in 10 Etappen zu verschiedenen historischen Bauten in der Schweiz, schreibt Swiss Topo. Für alle Teilnehmenden gibt es bei erfolgreichen Schatzsuche auch eine Belohnung.
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3: Es ist teils sonnig, lokal kann aber auch Regen nicht ausgeschlossen werden. Aktuell messen wir in der Stadt Zürich und in Männedorf 24 Grad, in Frätiken sind es 23 Grad. Morgen ist es sonnig mit ein paar Wolken bei warmen Temperaturen.
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2: Es heisst ja immer, es wäre nicht schlecht, wenn man als erstes, wenn man zu Hause ankommt, zuerst mal noch ein bisschen meditiert und so ein bisschen runterfährt wegen dem Stress, den wir hatten. Aber ich glaube, es ist nicht aller euer Ding zum Meditieren. Darum jetzt aber gleich ein Lied aus den 90er von Mr. Mister, das einen ähnlichen Effekt hat. Und nachher aber machen wir Disco bei Helllicht am Tag mit Musik aus den 80er von Rick Astley.
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Ein paar von euch kommen im Moment wieder ein bisschen an ihre Grenzen. Guten Abend auf Radio Zürichsee, 10 ab 5. Mit dem Wetterwechsel suchen auch wieder einen Haufen Spinnen Zuflucht bei uns drinnen. Unser Redakteur vom Morgen, der Dani Krähenbühl, hat erzählt, er sei heute Morgen um 3 aufgestanden und hätte einen dicken Mocken von einer Spinne an der Decke gehabt und die dann raus eskortiert. Muss man nicht unbedingt haben um diese Zeit, oder? Wie macht ihr es? Lasst ihr Spinnen, wo sie sind? Tönt ihr sie schonend wieder raus begleiten? Oder macht ihr die harte Tour? Erzählt es uns auf unser WhatsApp 079 255 71 71. Und jetzt gibt es «O du goldiges Sünneli» für Erwachsene, damit die Spinnen auch wieder Lust haben zum Rausgehen und ihr vielleicht auch gerade zum Feierabend noch ein bisschen dort geniessen. Viel Freude mit feinster Musik aus den 80ern.

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0: wunderbaren Dienstag miteinander. Wir gehen jetzt gerade wieder in die Kategorie. Erstens kam es anders, zweitens als man denkt. Diane Warren hat eigentlich das nächste Lied für Celine Dion geschrieben. Balladenkönigin. Softe, zierliche Person. Aber dann ist das Lied doch in die Hand von Aerosmith gelangt. Eine grosse Rockband mit grossem Maul und ganz viel Power. Und es funktioniert wunderbar. Welche 90er-Hymne wir meinen, gehört gerade nach einem kurzen News-Update.
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1: Noch überschaubar der Feierabendverkehr im Grossraum Zürich. Es stockt vor der Verzweigung Zürich-Ost von St. Gallen her. In der Gegenrichtung vor dem Guberist ab dem Limmataler Kreuz und Westring ab Urdorf Süd. Dann haben wir noch eine Unfallmeldung aus der Region Obersee und zwar A3 Richtung Basel zwischen Talwil und Zürich-Süd drum Stau. Und im Glanerland stocken zwischen Nevels und Netzschl. Kommen alle gut und sicher in Feierabend 5 Minuten und dann ist es 5:30.
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2: Mit dem Manuel Mückler. 80% der Menschen in der Schweiz brauchen künstliche Intelligenz. Das zeigt eine neue Umfrage von der Interessensgemeinschaft Elektronische Medien und der WEMF AG. Damit sind es doppelt so viele Personen wie noch vor 2 Jahren. Besonders verbreitet ist KI bei 15- bis 34-Jährigen. Neben klassischen Nutzen wie Text oder Übersetzung wird die KI auch immer häufiger für Suchen, Einkaufsberatungen oder E-Learning gebraucht. Die Zahl der Asylgesuche in der Schweiz geht weiter zurück. Im ersten Halbjahr 2026 sind erstmals seit 4 Jahren weniger als 10'000 Gesuche registriert worden. Wegen dem rechnet der Bund für das ganze Jahr neu mit rund 22'000 statt der ursprünglich erwarteten 26'000 Gesuche. Das hat das Staatssekretariat für Migrationssem mitteilt. Zum ersten Mal in der Geschichte kommen 2 Hollywood-Stars gemeinsam an der Eröffnung vom Zurich Film Festival. Der Tom Hiddleston und der Willem Dafoe präsentieren an der Opening Night Tenzing den Film, der die wahre Geschichte von der Everest-Erstbesteigung erzählt. Auch Naomi Watts wird auf Zürich reisen. Sie wird dann mit dem Golden Eye Award ausgezeichnet.
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2: Es ist teils recht sonnig, lokal kann aber auch Regen nicht ausgeschlossen werden. Aktuell da messen wir in der Stadt Zürich 24 Grad, in Wedischwil und in Niederurnen sind es 22 Grad. Morgen ist es sonnig mit ein paar Wolken bei warmen Temperaturen. 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

Was für eine Geräuschkulisse wartet echt noch auf euch heute Abend? Vielleicht Surren vom Velo beim Velotürli, ganz viele Warum-Fragen beim Znachtisch vom Kleinkind, vielleicht noch gefürchige Musik vom Krimi im Fernsehen. Ja, und übrigens ein Triangel gehört ihr sicher auch noch. Gerade jetzt bei uns auf Radio Zürichsee mit 80er Musik von Tears for Fears. Geniessen den Feierabend, gerade im Anschluss noch den Rod Stewart oder Disco Pop aus den 70ern für die Abwechslung sogar. Unter anderem mit dem John Travolta. Schau.

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4: Aktuell staut es auf der A1 Richtung Bern zwischen Dietika und Magenwil, weil es dort vor einem Unfall gegeben hat. Ihr verliert dort 10 Minuten auf mehreren Abschnitten. Auf der Gegenrichtung Richtung St. Gallen hat es zwischen dem Limmataler Kreuz und dem Gubristunnel stockenden Verkehr und auf der gleichen Strecke zwischen Zürichseebach und dem Brüttiseller Kreuz ebenfalls. A1 Richtung Zürich zwischen dem Rastplatz Balterswil und Zürich Ost geht es länger und auf dem Westring Richtung Basel zwischen Durdorf Süd und dem Limmataler Kreuz haben wir stockenden Verkehr. Zürich Oberland und Obersee, dort hat es einen Unfall gegeben und darum A3 Richtung Basel zwischen Talwil und Zürich Süd Stau. Ein Zeitverlust von bis zu 30 Minuten dort. I2B rechnen und über den Seedamm staut es Richtung Rapperswil. Und zum Schluss noch Region Glanerland Wallensee Bezirk Glarus zwischen Nevels und Netstel stockenden Verkehr. Alle Meldungen in der Übersicht gibt es immer auf radiozürichsee.ch oder in der Radio Zürichsee App. Kommt gut an, es ist 5 vor 6.
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4: Mit dem Manuel Mückler. Der US-Präsident Donald Trump will den Lake Ontario umbenennen. Zumindest im Streit mit Kanada hat der Republikaner auf Social Media die Umbenennung vom Grenzsee in Lake America ins Spiel gebracht. Seit dem Scheitern der Handelsgespräche zwischen Washington und Ottawa letzte Woche hat sich der Streit zwischen den Nachbarn deutlich verschärft. Die USA haben am Wochenende Zölle von 50% auf kanadische Waren im Wert von rund 20 Millionen Dollar verhängt. Kanada hat darauf aber heute gerade mit Vergeltungszölle von ebenfalls bis zu 50% geantwortet. Die sollen dann ab dem 8. September gelten, das hat der Finanzminister gesagt. Der Premier von der kanadischen Provinz Ontario hat zudem Einschränkungen bei der Stromversorgung von den USA und den Zugang zu kritischen Rohstoffen ins Spiel gebracht. Der Bund fördert 10 Filmfestivals. Das Bundesamt für Kultur unterstützt auch weiter Filmfestivals mit nationaler und internationaler Ausstrahlung, wie es heute mitteilt. Der höchste Beitrag von jährlich 1,73 Millionen Franken geht das Locarno Filmfestival. Ebenfalls unterstützt werden unter anderem Zurich Filmfestival, Visions du Réel, NIO oder Solothurner Filmtag. Neu dabei ist das Festival International du Film Alpes Les Diablerets. Die neue Leistungsvereinbarung vom Bundesamt für Kultur mit 10 Filmfestivals gilt für die Jahre 27 bis 29. Und jetzt noch zu der guten Nachricht vom Tag. Das Bundesamt für Landestopographie SwissTopo bietet eine neue digitale Schatzsuche für Schulen an. Das kostenlose Lehrmittel rund um Burgen und Schlösser soll Schulkindern im Alter von 10 bis 15 spielerisch mit Geodaten vertraut machen. Die Schatzsuche führt in 10 Etappen zu verschiedenen historischen Bauten in der Schweiz, das schreibt SwissTopo. Für alle Teilnehmenden gibt es bei erfolgreicher Schatzsuche auch eine Belohnung.
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4: Es ist teils noch recht sonnig, lokal kann es aber auch Regen geben. Aktuell messen wir in der Stadt Zürich und Sandelfingen 24 Grad, in Eschenbach sind es 23 Grad. Morgen ist es dann sonnig mit ein paar Wolken bei warmen Temperaturen.
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5: Heute Morgen wären wir bei den Gedanken an die Nacht ja schon fast eher beim Fondue oder bei einer Suppe gewesen. Jetzt sieht es doch wieder ein bisschen anders aus. Später oder auch jetzt einen guten und eine gute Zeit mit unserer Feierabendmusik. Und da sind wir dann nicht zimperlich. Eine volle Dröhnung, 80er Rock steht da. Ich hoffe, ihr liebt es auch so fest. Bon Jovi, gerade nach einem Träumchen von einem 90er Pop-Song von Nick Kamen. Schön sind wir da.
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0: Wie seht ihr das? Guten Abend auf Radio Zürichsee. Soll die Polizei Promis anders behandeln als Normalos? Ich und auch das Gesetz sagen klar nein. Und in der neuesten Ausgabe von unserer neuen Rubrik Stars und Stories handeln die Sheriffe auch völlig unbefangen. Bei Stars und Stories erfahren wir von Martin Diener immer wieder Spannendes über unsere Radio Zürichsee Stars. Wobei, man muss schon sagen, Promis sind zu selben Zeitpunkt noch nicht wirklich gewesen. Welche Band gemeint ist, ihr dürft gerne mitraten.
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2: Stellt euch Folgendes vor. Irgendwo in Amerika, Mitte der 80er. Eine kleine Band hat an einem Ort ein paar Konzerte. Sie haben ihren Tourbus auf dem Parkplatz der Kirche hergestellt. Drei ganze Tage steht der Van dort, bis jemand am Sheriff anruft. 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
0: Die Auflösung gibt es morgen, morgen um 20 ab 6 und 20 ab 8 in der Morgenshow mit dem Flo Michel. Und jetzt machen wir zusammen auf dem Weg in Feierabend noch einen 4-minütigen Abstecher ins 1998 mit Savage Garden, der unsere Gefühle hoffentlich auch gerade ein bisschen in die Höhe schiessen lässt. To the Moon and Back.

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0: Wenn jetzt Howie, AJ, Nick, Brian und Kevin zusammen singen, wie tönt jetzt das nochmal? Ja, wenn man die Vornamen der Bands jetzt so hört, dann ist noch nicht ganz klar. Aber wenn ihr den ersten Ton hört, ist es eindeutig, welche 90er-Band aus Howie, AJ, Nick, Brian und Kevin besteht. Hört ihr gerade noch im Verkehrs- und Wetterupdate.
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4: Im Grossraum Zürich stockt es auf der A1 Richtung Bern zwischen Dietikon und Baden-West. Und dann A1 Richtung St. Gallen zwischen Zürich-Seebach und dem Brütisellen Kreuz haben wir ebenfalls stockenden Verkehr. Und A1 Richtung Zürich noch zwischen dem Rastplatz Balterswil und Zürich-Ost das Gleiche. Dann am Obersee staut es über den Seedamm Richtung Rapperswil und im Bezirk Glarus zwischen Nevels und Netzstel haben wir ebenfalls stockenden Verkehr. Wünsche allen ein gutes und sicheres Ankommen.
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4: Der Abend kann teils sonnig sein, aber es kann auch teils lokal Tröpfchen geben. In der Nacht kühlt es dann auf 15 bis 12 Grad ab. Aktuell messen wir in der Stadt Zürich 24 Grad. In Freienbach und in Bassersdorf sind es 23 Grad. Morgen hat es noch Wolkenreste, sonst ist es aber sonnig mit ein paar Wolkenfeldern über den Tag bei warmen Temperaturen. 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

Die einen haben den Sport schon gemacht, die anderen gehen noch vielleicht scheppern zum Klirzen, aber auch bei euch, weil ihr gerade in der Küche am Kochen sind. Wo ihr auch gerade dran sind, geniessen den Dienstag Feierabend mit Radio Zürichsee. Und wir machen mit euch auch gerade einen Sprung, und zwar in die wilden 80er, wo auch die nicht so bekannte deutsche Stadt Saarbrücken einen grossen Popstar bekommen hat. Viel Freude mit der Sandra. Und gerade im Anschluss gibt es Rock aus den 90er von Blondie. Und wir haben euch noch ganz viel mehr.

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3: Zwei Abschnitte bleiben noch hartnäckig an dem Dienstagabend. Das ist einmal die A1 Richtung St. Gallen. Dort haben wir stockenden Verkehr zwischen dem Stelzentunnel und Walliselle. Und dann noch am Obersee über den Seedamm in Stelz noch Richtung Rapperswil. Sonst haben wir freie Fahrt. Alle Meldungen gibt es aber auch immer in der Übersicht auf radiozürichsee.ch oder in der Radio Zürichsee-App. Wünsche eine gute Fahrt. Das ist 5 vor 7.
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3: Mit dem Manuel Mückler. Guten Abend. Kanada hat auf die US-Zölle reagiert. Wie der kanadische Finanzminister François-Philippe Champagne sagt, erheben wir ab dem 8. September Zölle von 15-50% auf rund 700 US-Produkte. Es gehe dabei um Zölle im Wert von umgerechnet rund 16 Milliarden Franken. Gleichzeitig will die kanadische Regierung Branchen unterstützen, die von den neuen US-Zöllen auf kanadische Produkte betroffen sind. Die Regierung hat ein Hilfspaket von umgerechnet knapp 4,5 Milliarden Franken angekündigt. Letztes Wochenende sind die Verhandlungen zwischen den USA und Kanada gescheitert. Die USA haben darum 50% Zölle auf weitere Produkte aus Kanada erhoben. Der Bondo-Prozess ist nach 2 Tagen zu Ende gegangen. Die Verteidiger der Anklagten haben am Regionalgericht Pontresina im Bündnerland einen Freispruch gefordert. Der tödliche Bergsturz sei nicht vorhersehbar gewesen, argumentieren sie. Die Staatsanwaltschaft ist der Meinung, die Anklagten hätten die Lage am Piz Cengalo falsch eingeschätzt und fordern darum bedingte Geldstrafen. Es hätte Vorboten für einen Bergsturz gegeben und somit hätte sich eine Sperrung der Wanderwege aufgedrängt. Beim Bergsturz zu Bondo vor 9 Jahren, dem grössten Bergsturz zu Graubünden seit Jahrzehnten, sind 8 Wanderer ums Leben gekommen. Das Urteil wird dann am 4. September verkündet. Der Bund fördert 10 Filmfestivals. Das Bundesamt für Kultur unterstützt auch weiter Filmfestivals mit nationaler und internationaler Ausstrahlung, wie heute mitgeteilt wird. Der höchste Beitrag von jährlich 1,73 Millionen Franken geht das Locarno Filmfestival. Ebenfalls unterstützt werden unter anderem das Zurich Filmfestival, das Vision du Réel, das NIO oder das Solothurner Filmtag. Neu dabei ist das Festival International du Film Alpes Les Diablerets. Die neue Leistungsvereinbarung vom Bundesamt für Kultur mit 10 Filmfestivals gilt für die Jahre 2027 bis 2029.
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3: Der Abend ist an gewissen Orten teils sonnig, teils kann es aber auch tröpfligen. In der Nacht kühlt es dann auf 15 bis 12 Grad ab. Aktuell da messen wir in der Stadt Zürich und Embrach 24 Grad. Zu Einsiedeln sind es 20 Grad. Morgen hat es noch Wolkenreste, sonst ist es aber sonnig über den Tag mit ein paar Wolkenfeldern bei warmen Temperaturen.

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